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0: An mit wieder Prävisionen nach, es soll drüsche bleiben bis den Abend von 6 Uhr, den Abend unsinn, dann aber deils kräftig, dann werden an Schauere gemeldet, mit Wandstehs bis zu 50 km an der Stunde. 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
7: Guten Morgen. Aktuell haben wir schon ein paar Steuerungen gemeldet, krit und zwar haben wir ein Auto am Pann auf der A13 Richtung Peiting und da tischt der Abfahrt an der Ausfahrt Tiedling-Bering, gefährst steht auf der Pannenspur. Auf der A1 Richtung Gasbrech wurde doch noch gerabbelt, tischt am Potterspech auf Flussweilerkuten zwei Autos sich zu parken, sich in der Valo auf der Pannenspur. Und auf der Tiedlinger Autobahn mischt sich der Berufstrafik isolös bemerkbar, mehr hält sich im Moment nach der Grenze.
6: Und du machst das jetzt 7 Uhr.
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6: An um nach zweiter Prävisionen mit der Luxeleng Alert schon herausgehen, wenn es dem Risiko von stürmischen Konditionen ab den Abend erdauer bis mit dem neuen Neng. 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Wandstehs von 45 bis 55 Kilometer an der Stunde. Dafür drin erwartet ein Mix aus Sonne und Wolken und Temperaturen klammen die Mitte ab um die 29 Grad. Mu werdet dann deutlich aufgekühlt sein. Dort werden am Nachmittag bis noch bis 22 Grad möglich sein.
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2: Aktuell immer ein Accident zu Peiting, ob der Kreuzung mit der Rue de Langer an der Rue de l'Église, der Kruten ein Auto an der Bus sich zu parken, Gefährer stehen aber nur auf der Seite an der Stau lässt sich löserlos ab. 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
1: An um Endacht wird der Prävisionen Meteorolog für den Alert schon herausgehen, wenn es dem Risiko von stürmischen Konditionen ab den Oven der Erdauer bis morgen Morgen neng. 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Morgen am Nachmittag wird der Alert sich dann auch nicht beruhigen. 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
2: 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Wir sind noch der Chance, auf der A3 Richtung Frankreich zwischen dem Gaspacher Kreuz an der Erdebergschirm die Wollspur ist gesperrt und auf der A7 Richtung Norden aus der Riedspur zwischen Ettelbrück und Kolmarbirsch auch für seine Chance gesperrt.
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4: Ein Blick auf die Wetterkarten um 3 Minuten ab 9. Warm geht es heute. Meteorologs meldet bis 29 Grad und es bleibt bis an den freien Ofen dran drischen. Deel ist auch sonnig. Gegen den Ofen sind da lokal Donnerwetteren annonciert und die können noch mit kräftig gehen. Gemeldet als starke Regen und noch viel Wand. Und das zieht sich da bis Morgen nach. Morgen am Mittag kann es weiterhin leicht regnen und es bleibt auch lüftig. Bei 20 bis 22 Grad Morgen. Auch der Weekend geht wechselhaft mit Schauern bei 20 bis 24 Grad.
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1: Accidentum op der Stadt der Gare gemeldet, kud op der Heicht vom Zerwelds Parking durchs Engspur blockiert. 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
1: 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Warm geht es heute Meteorologsmeld bis 29 Grad und es bleibt bis an den freien Ofen dran dröschen. 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Und das zieht sich dann über die Nacht bis morgen. Morgen am Nachmittag kann es weiterhin leicht regnen und es bleibt auch lüftig bei 20 bis 22 Grad. 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
1: Ein Blick auf die Wetterkarte um 3 Minuten ob 10. Warm geht es heute? Meteolux meldet bis 29 Grad und es bleibt bis an den freien Nuven dröschen, die auch sonnig gehen. Der Ofen da war, sind da lokal Donnerwetter annonciert und die können noch mehr kräftig gehen. Gemeldet das starke Regen, Knüppelstänger noch viel Wand und das zieht sich dann über die Nacht bis morgen matt. Morgen am Nachmittag kann es weiterhin Licht regnen und es bleibt auch lüftig bei 20 bis 22 Grad. Auch der Weekend geht wechselhaft mit Schauern bei 20 bis 24 Grad.
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1: Autobahn Krämer gemeldet ob der A13 Richtung Schengen tischt Hellinger Friesing, Pannenspurshall blockiert. Dann nochmal schaut ihr auf der A1 Trierer Autobahn Richtung Trier, tischt dem Cargo-Center an dem Senninger Bier, Stoppfahrt Cargo-Center ist gesperrt. Schaut ihr auf der A7 Richtung Norden tischt Attelbreger Kolmer Bier, hier ist die Riedspur gesperrt. Und dann schaut ihr auf der Diedlinger Autobahn A3 Richtung Frankreich, tischt dem Gasbrücher Kreuz an der R de Berchem, hier ist die Wahlspur gesperrt. 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
1: An den Blick auf die Karten um 3 Minuten noch wählen. Warm geht es heute? Meteorologs meldet bis 29 Grad. Und es bleibt bis an den freien Nuven daran dröschen. Deals auch sonnig. Geht der Abend. Sie lokal Donnerwieder und annonciert, dann die könnte noch mehr kräftig gehen. Gemeldet als starker Regen, Knüppelstänger noch viel Wand. Und das zieht sich dann so bis an den Nürst, bis morgen Morgen nach Matt. Morgen am Nachmittag kann es weiterhin Licht regnen. Und es bleibt auch lüftig bei 20 bis 22 Grad. Morgen, die Weekend geht doch wechselhaft mit Schauern bei 20 bis 24 Grad.
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1: What am I not seeing? 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
1: That's how it looks. 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
3: I want to tell you something, and it's the most important thing you'll ever hear in your entire life. 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
1: Chantiermobilkrämer gemeldet op der A1 Trierer Autobahn Richtung Stadt tischt Flößweiler am Münzbüsch die Rietspur aus Platzweis gesperrt. Weitere Chantier haben auf der A1 Richtung Trier tischt im Cargo Center an dem Senninger Biersch, dort fährt Cargo Center aus gesperrt. 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
1: 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Und da soll es bis an den freien Oven dran mal drischen bleiben. Deels auch sonnig gegen den Oven. 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Gemeldet das starke Regen, Knüppelstänger noch viel Wand. Da zieht sich dann über die Nacht bis zum Morgen nach Matt. Nur am Mittag kann es weiterhin Licht regnen und es bleibt auch lüftig bei 20 bis 22 Grad. Der Weekend geht wechselhaft mit Schauern bei 20 bis 24 Grad.
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1: Chantemobilum op der A1 Trärer Autobahn Richtung Stadt tischt Flößweiler am Münzbüsch, die Rätspur aus Platzweis gesperrt. 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
1: Ein Blick auf die Wetterkarten um 3 Minuten auf halb eng. Warm geht es heute nach? 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Und es bleibt oder soll bis am freien Abend mal drischen bleiben, deils auch sonnig. Wir gehen den Ofen, sie lokal Donnerwetter annonciert und die können noch wie kräftig ausfallen. Gemeldet das starke Regen, Knüppelstängel auch viel Wand. Das zieht sich bis am Nürsch, bis zum Morgen nach Matt. Am Morgen am Nürmittag kann es weiterhin leicht regnen. Und da bleibt es doch lüftig, nur bei 20 bis 22 Grad. Auch der Weekend geht wechselhaft. Man schauert bei 20 bis 24 Grad. 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
1: An den Blick auf das Meteo, ja, heute Mittag schon mal, naja, mit der Sonne, Wolken, aber auch die ein oder andere Lokal Schauer steht im Programm bei Temperaturen heute von maximalen 29 Grad. 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
0: Opgepasst mit Gute nach keine Entwarnung, wenn es dem Accident auf der A1 der Richtung Gasbrösch für um Tunnel Hauwald. Da sind zwei Autos am Kuh Tiverhuls, wo es blockiert. 5 Kilometer Stau am Moment, wenn es dem Accident auf der A1 Richtung Gasbrösch für um Tunnel Hauwald. 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
0: An der Nummer nach Meteofisch, nach Hummer ein heiß sommerlichen Tag mit bis zu 29 Grad, ganz viel Sonne draußen. 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
0: Abgepasst, wir haben immer die 7 Kilometer Stau auf der A1 der Richtung Gasbrich, wenn Sie im Accident mit zwei Autos vier im Tunnel Hauwald. Am Stau steht auch noch ein Camper und Pan. Hanna der Abfahrt Sandweiler haben. Abpassen noch auf den, die steht zwar auf der Pannenspur. 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
0: Für den Moment nach, also die scheisse Sommerlicht aus, mit ganz viel Sonne, bis zu 29 Grad. 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
2: Psychopaths are convinced that there's nothing wrong with them. So these men are virtually impossible to study. Yet you have found a way in near perfect laboratory conditions.
3: Hello, ladies.
2: That's what makes this so exciting and potentially so far-reaching.
3: I can't let these guys rub off on me. 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
4: And women.
5: It is not our job to commiserate with these people. 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
5: Serial killers.
3: New terminology.
6: I'm trying to warn you. Your attitude is gonna bite you in the ass.
7: So young to be ruining people's lives.
8: What did you do?
5: You're developing a pattern of behavior that will not sustain you here. Agent Ford, if you leave, I can't help you.
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0: Geht auch immer ganz los führen auf der A1 der Richtung Gaspischer Kreuz, wenn es dem Accident rund 2 Kilometer nur der Abfahrt Sandpfeiler haben. 3 Autos, die Überholspur an Pannenspur sind weiterhin blockiert. 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
0: Und dann nach Meteo nach, also relativ schön Sommerlöscht dabei ist, mit ganz viel Sonne und bis zu 29 Grad. 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
2: Schädigungen haben Probleme im Moment wohl noch auf der A1, dann auf der A6. A1 tun wir einen Accident nach Anrichtung Gaspischer Kreis, so in rund 2 Kilometer nach der Abfahrt Sandfeiler Hammer, 3 Autos. Die Gefährer stehen aber alle gut auf der Pfannenspur, die 2 Fuhrspuren sind offen. Trotzdem geht noch einmal Lösung auf rund 5 Kilometer vom Kirchbirch und Anrichtung Gaspischer Kreis. A6, auch dunnere Knoten, Accident mit mehr Gefährer aus dem Grund. A6 Richtung Aral führen das auf die Mama, auch die Gefährer stehen auf der Pfannenspur. Auch da geht aber mehr los, ja, so von den Straßen und Anrichtung Aral. 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Du. 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
0: Den Accident auf der A1 in der Richtung Gaspacher Kreuz, rund 2 Kilometer nach der Abfahrtsanfälle haben, als geraumten Trafik normalisiert zu schlösen, löst du. 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
7: 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Mit dem Mitten, eventuell ein paar Tröpfchen, 20 bis 23 Grad gesehen Schei, 22 Grad maximal nur am Mittag. Mit dem Abend bleibt es bedeckt, Temperaturen bei 18 Grad nach Platz Weiß. 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